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2: Holt uns aus unserem Montagstief. Mich jedenfalls. Ich freue mich schon sehr drauf. Um 7 und um 8 zocken wir hier bei Sunshine Live BPM Beats per Morning zusammen Liederraten. 5 Lieder laufen in unserem Playlist-Mix. Pro erratenem Song kriegt dann Fofi. Erratet ihr alle 5, bekommt ihr 500 Euro.
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2: Aber erstmal Mucke, Mucke, Mucke. Wir hören All the Things She Said von Harrison. Guten Morgen.
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0: eine Steilvorlage, um darüber zu reden, warum AlphaVille letzte Woche überall in den Medien war.
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0: Die Band, die man zum Beispiel vom Hit Forever Young, den wir hier gerade bei BPM Beats Per Morning gehört haben, kennt, sollte nächstes Wochenende beim Glücksgefühle-Festival auftreten. Sollte, denn sie wurden vom Veranstalter ausgeladen, aus Angst, sie könnten sich bei ihrem Gig politisch äußern.
2: Sorry, what?
0: Yep, das Glücksgefühle möchte anscheinend nämlich keine politischen Aussagen auf ihrem Festival haben. Laut Veranstaltenden gilt das unabhängig davon, in welche politische Richtung das geht. Und das scheint irgendwie neu zu sein und sorgt für Diskussion, weil AlphaVilles politische Haltung gegen Rechts und für Demokratie geht und sie sich dafür schon immer stark gemacht und ihre Bühne genutzt haben. Ja, und jetzt kommt's. Nachdem das dann rauskam und es überall einen Aufschrei gab, wurde zurückgerudert und AlphaVille wieder eingeladen. Sie haben abgesagt und auch einige andere Artists haben ihren Gig beim Glücksgefühl gecancelt. Mi scusi, ich weiß, schwere Kost so früh am Morgen, aber passte jetzt gerade gut. Wir bringen uns jetzt aber wieder auf andere Gedanken mit Where Are You Now von Lost Frequencies. Einen guten Start wünsche ich euch.
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0: Live läuft bei euch um kurz vor 7 am Montag, an dem wir uns, glaube ich, alle Ähnliches denken. Gar kein Bock. Aber Leute, wir haben gleich zwei Dinge, die uns den Montag ein bisschen versüßen. Erstens, unser Mucke Monday, a.k.a. Wünsche deinen Song besser anscheinend Live-Tag. Und zweitens, die Vorfreude aufs nächste Wochenende.
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0: Hey du?
1: Ja, du. Schön, dass du da bist.
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1: Hat schon Avicii gesungen und damit der Montag uns nicht aus den Socken haut, machen wir uns nice Mucke an und drehen sie auf. 6:30 haben wir es jetzt. Gleich wird's besser, Leute. Kommt gut rein mit Cry for You von Sidepiece. Guten Morgen.

0: Endlich stehen wir hier heute Morgen zusammen am Mischpult. Back to back. Also, wir spielen Songs, ihr spielt Songs. Und zusammen klingt das richtig geil.
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0: Den nächsten Track, den mischt unsere Joelle in unsere Sunshine Live BBM Beats for Morning Playlist. Er ist gerade auf Arbeit und meinte, den könnte er richtig gut gebrauchen und wir alle wohl auch. Gecko Overdrive von Oliver Heldens und Becky Hill wünscht er sich. Ja, Mann. Richtig geile Nummer. Ich checke auf jeden Fall, was du meinst, lieber Joel. So ein schön positiver Song. Kleiner Flashback ins Wochenende oder Ausblick aufs Nächste. Auf jeden Fall ein guter Energie- und Motivationskick, den wir ja, wie du auch schon meintest, alle sehr gut gebrauchen können. Vor allem jetzt Montag, 6.35 Uhr. Danke, Joel, für deinen Community-Track zum Mucke Monday. Und liebe Sunshine Life Community, ich freue mich schon sehr auf eure. Schickt sie mir rüber auf WhatsApp 0049 30 20 19 16 16. Jetzt feiern wir aber erstmal hier zu Joels Happy Mucke Monday.
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0: Lieben, 20 vor 7, Sunshine Live hier mit BPM Beats per Morning. Und gleich gibt's hier zu den geilen Beats auch noch ein bisschen Cash dazu.
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0: Um 7 könnt's euch genauso gehen. Wir lieben Carina am Freitag.
2: Carina,
0: du gewinnst 500 Euro! Herzlichen Glückwunsch!
3: Ich danke euch so dolle, ey. Und wirklich, also mega Spiel, ja.
0: Okay. Oh Gott, oh, oh. Oh, ich freue mich ganz dolle mit dir. Du hast es so gut gemacht.
3: Oh, Anna, ich danke dir. Ich bin so am Zittern und ich grüße alle Lieben hier Sunshine Community. Try it, ja. Also, oh, Wahnsinn.
0: Try it ist das Stichwort. Geiler Wahnsinn, der hier gerade abgeht. Seid dabei gleich um 7 zur ersten Runde unserer Sunshine Live Playlist und klärt euch bis zu 500 Euro fürs Lieder erkennen. Ja, bis dahin, Öhrchenspitzen, alle Tracks, die es zu erkennen gilt, sind nämlich drin hier in unserer BPM Beats for Morning Playlist. Das hier ist Read My Mind von Strange. Ich bin Anna Kumo.

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2: Ab jetzt könnt ihr euch für die nächste Runde mit ins Rennen schmeißen. In 3 Songs spielen wir Lieder raten. 5 Songs könnt ihr knacken. Pro erratenem Song kriegt ihr einen Fuffi. Wenn es aber jemand von euch schaffen sollte, von allen 5 Tracks Titel oder Interpret zu nennen, eins reicht, gibt's 500 Euro. Und ich sag mal so, ich hätte es nicht gedacht, aber den haben schon einige von euch geknackt. Ihr seid richtig gut. Wer es auch mal probieren will, schickt mir jetzt das Wörtchen Playlist an die 0049 30 20 19 16 16. Guten Start euch mit diesem Good Vibes Mix von Shakira's Dai Dai. Go!

0: Einen wunderschönen guten Morgen. Der Preis ist heiß, auch hier bei Sunshine Live. Bis zu 500 Euro gibt's jetzt abzustauben.
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0: Guten Morgen, Kerstin.
2: Guten Morgen.
0: Wir spielen jetzt die erste Runde unserer Sunshine Live Playlist. Ist quasi eine extrem geile Version von Liederraten. Hast du schon mal gehört in den letzten Wochen?
2: Ja klar, ich höre immer mit und rate mit.
0: Ja, vorbildlich. Und wie hast du da so abgeschnitten? Hast du was erkennen können?
2: Nix und gefühlt allem ist alles dabei. Also es wird jetzt eine Wunderkiste.
0: Es wird eine Wunderkiste. Okay, wir hören 5 Songs. Alles natürlich Banger hier aus unserer Sunshine Live BPM Meets for Morning Playlist. Also alles Tracks, die du oder ihr auch kennen solltet. Für jeden erratenen Interpret oder Titel, eins reicht, bekommst du einen Fuffi. Und Kerstin, errätst du alle 5, dann bekommst du 500 Euro. Aber das weißt du ja schon.

0: Sunshine Life Community, ratet gerne auch von zu Hause oder aus dem Auto mit. Eine bessere Vorbereitung gibt's nicht. Aber Kerstin, wir legen jetzt erstmal los. Bist du ready?
1: Ich bin ready.
0: Okay, let's go. Viel Erfolg.

0: Kerstin, das war dein Mix. Hau raus.
1: Also, ich würde sagen, das war New Religion.
0: Yes.
1: Dann war Shakira, Whenever, Wherever.
0: Nee.
1: Und Don't Let Go von En Vogue.
0: Nee.
1: Nein.
0: Also mit dem Whenever, Whenever von Shakira, das ist der Beat von dem Song, aber das ist die Neuauflage.
1: Dann ist es vor, wie heißen die? warte, ich muss schnell überlegen.
0: Ich gebe dir noch 5 Sekunden.
1: LMANL?
0: Nein. Oh, falsch. Leider nein.
1: Oh je.
0: Okay, Kerstin! Trotzdem bekommst du 50 Euro. Ich weiß, verglichen mit den 500 Euro ist da manchmal die Freude schwer, aber es sind 50 Euro und das ist auf jeden Fall ein schönes Essen.
1: Ja, auf alle Fälle, ich freue mich sehr.
0: Und wir freuen uns mit dir, liebe Kerstin. Schön, dass du dabei warst bei unserer Sunshine Life Playlist. Und wenn ihr auch Bock habt mitzuspielen, ihr Lieben, dann seid dabei um 8. Ich bin Anna, einen schönen guten Morgen euch. Oh.

Der nächste Song in unserer BPM Meets the Morning Playlist, der hat der lieben Kerstin aus unserer Sunshine Life Community gerade einfach mal eben einen Fuffi gebracht. Sie hat bei der ersten Runde unserer Sunshine Life Playlist, unserem Musikquiz, das war hier gerade täglich um 7, 8 und 15 Uhr zocken, mitgespielt und wusste direkt, das ist New Religion. Das ist die Neuauflage von Baby Rexha zu Faithless Banger Insomnia. Hören wir jetzt hier. Schönen guten Morgen euch.

0: Moin zusammen. 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
1: Dann läuft bei euch am Montag um 7:30. Schön, dass ihr da seid. Wir feiern hier heute wieder Mucke Monday. Machen uns den Montag ein bisschen schöner mit gemeinsamer Musik. Ihr schickt mir einfach Tracks rüber. Schon richtig geile sind hier reingekommen. Der zum Beispiel. Lindsay Sterling, man hört im Hintergrund die Geige. Und noch viele weitere, den hören wir uns jetzt aber hier gleich erstmal an in zwei Songs. Und vorher jetzt Silence im John Summit Mix. Jetzt habe ich's. Ich wünsche euch einen schönen Start in die neue Woche, ihr Lieben. Kommt gut rein.
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1: Und jetzt endlich dein Track in unserer BPM Beats per Morning Playlist, lieber Horst Gummo.
2: Morgen.
1: Horst, wir beiden, wir kennen uns ja mittlerweile schon richtig gut, ne?
2: Ja, wir hatten schon einige coole Gespräche gehabt.
1: Ich glaube, 3 Wochen hintereinander hat sich Horst Crystallized von Lindsay Stirling gewünscht. Ich meinte ja immer so, ja, ey, mega geiler Track, den spiele ich dir dann nächste Woche. Und dann
2: war er nicht da.
1: Dann rief Horst mich in der nächsten Woche an und meinte, Anna, was war denn jetzt mit Lindsay Stirling? Und ich war so, ja, schön, aber ich würde sagen, was lange währt, wird endlich gut. Horst,
2: oh ja,
1: du wirst es nicht glauben, heute hören wir ihn dann endlich.
2: Echt? Geil.
1: Sag mal, warum denn der Track?
2: Einfach die Symbiose zwischen klassischem Instrument, Violine und EDM. Das hat mich von Anfang an sowas von geflasht.
1: Ja.
2: Das ging mir nicht mehr aus dem Kopf.
1: Ja, kann ich total gut verstehen. Ich liebe auch total Streicher. Finde ich richtig nice. Horst, dann würde ich sagen, sag du doch mal jetzt hier, welchen Song wir hören. Und wenn du magst, wünsch gerne auch nochmal allen einen schönen guten Morgen.
2: Jo, dann wünsche ich euch alle mal einen schönen guten Morgen aus dem noch trockenen Nordhessen. Ich weiß ja nicht, was heute noch alles kommt. Und ihr hört jetzt von Lindsay Stirling den Song Crystallize.
1: Au! Ja, danke dir, Horst. Dein Song zum Mucke Monday. Danke dir. Schönen Tag noch.
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Oh, ich weiß nicht, wie es euch geht, aber ich habe Gänsehaut. Das war Horst Songwunsch zu unserem Mucke Monday. Lindsay Stirling mit Crystallize. Und wenn ihr auch einen Wunsch habt, dann schickt ihr mir rüber auf WhatsApp 0049 30 20 19 16 16.

Moin ihr Lieben, 7.47 Uhr, Sunshine Live, BPM Beats bei Morning Love bei euch am Montag. Und der nächste Beat, das ist ein richtig geiler alter Klassiker, Because the Night von Koro. Findet ihr auch bei uns in der neuen App, in unserem 90s Channel. Hört da mal rein, aber gerne nach BPM Beats bei Morning. Mein Name ist Anna, einen guten Start in die neue Woche wünsche ich euch.

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2: Unser Morgen startet mit diesem schönen Sound. Ach ne, Moment, wir haben nur noch was Besseres für euch im Angebot.
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2: Unsere Sunshine Life Playlist, die uns hier momentan den Morgen versüßt. Das ist eine Art edles Musikquiz, könnte man sagen. 5 Songs könnt ihr erraten und dabei kassieren. Fuffi pro Song, ein bisschen verschluckt. Und 500 für alle 5. In 3 Songs geht's in die nächste Runde für heute. Wer mitmachen will, schickt mir jetzt einfach das Wörtchen Playlist per WhatsApp 0049 30 20 19 16 16. Und Leute, kleiner Tipp, achtet auf alle Songs hier unserer BPM Beats for Morning Playlist, denn sie könnten euch gleich Kohle bringen. Das hier ist Turn the Lights Off von Juiced und ich bin Anna und sag mal bis gleich.
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1: Mit Super Mario, guten Morgen.
2: Hi, guten Morgen.
1: Hoffentlich bist du jetzt hier Super Mario bei der nächsten Runde unserer Sunshine Life Playlist.
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1: Sehr gut. Mario, die Playlist ist unser Musikquiz. 5 Songs habe ich hier für dich und die spielen wir dir jetzt. Du hörst zu, errätst du eins. Also pro Song kriegst du einen Fuffi. Titel oder Interpret reicht. Errätst du aber alle 5, dann knackst du hier den Jackpot und räumst 500 Euro ab.
2: Ich gebe mein Bestes.
1: Ich drücke ja dir die Daumen, Mario. Wir starten direkt rein.

0: So, Mario, das waren deine 5 Songs. Konntest du da was erkennen?
1: Ja, so ein bisschen. Nicht viel, aber ich versuche es.
0: Hau raus.
1: So, auf einmal war es Lost, glaube ich.
0: Ja, das ist schon mal absolut richtig. Oh, huch.
1: Der letzte war, glaube ich, Hold Me Closer.
0: Ja. Zwei hast du schon, zwei richtige.
1: IB Rexa, glaube ich. Bibi Rexa.
0: Wer flüstert denn da?
1: Ja, ich habe so eine kleine Hörhilfe.
0: Ah, oh, hallo Hörhilfe. Schön, dass du auch dabei bist. Wer ist denn die Hörhilfe?
1: Na, das ist meine Frau.
0: Die Frau, die macht dir auch einen Fuffi klar, Bibi Rexa, also richtig.
1: Ja, da gebe ich ihr was ab.
0: Ja, richtig so. Alles klar, Mario, 3 hast du.
1: Ich glaube, das hat man noch nicht.
0: Gib dir noch 5, 4,
1: No Broke Boys.
0: 3, 2, 1.
1: No Broke Boys? Hörst du mich noch?
0: Ja, war richtig. Aber deine Zeit ist um. 4 von 5 hast du.
1: Ja, immerhin, ne?
0: Hallo, das ist ja mal 200 Euro.
1: Super, danke.
0: Beziehungsweise 200 für dich, 150 für dich und für viel für die Dame.
1: 25.
0: Die Soufflöse im Hintergrund.
1: Ja.
0: Mario, cool, dass du dabei warst. Mario plus Frau, schön, dass ihr beide dabei wart. Hat sehr viel Spaß gemacht.
1: Ja, mit dir auch.
0: Danke euch. Leute, das ist die Sunshine Life Playlist. Nächste Runde um 15 Uhr bei Falk im Sunshine Life Afternoon. Und jetzt noch ein bisschen üben, würde ich sagen. Nächster Song hier, Save My Love von Kygo. Könnte vielleicht einer sein, der euch heute Nachmittag einen Fuffi bringt. Gumo. Ja.

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Gibt aber auch noch ganz viele andere geile Genres. 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Lohnt sich sehr. Mein Name ist Anna. Ich wünsche euch einen guten Start in die neue Woche. Jetzt mit diesem Banger. Laut macht er besonders gute Laune. Gumo!

0: ist das? Sunshine Live läuft bei euch um kurz vor 9 am Montag, an dem wir uns, glaube ich, alle Ähnliches denken. Ja, kein Bock. Aber Leute, wir haben gleich zwei Dinge, die uns den Montag ein bisschen versüßen. Erstens, unsere Mucke Monday, a.k.a. Wünsch dir deinen Song hier bei Sunshine Live, BPM Beats beim Morning Talk. Apropos, schickt sie mir gerne noch auf WhatsApp rüber. Und natürlich die Vorfreude aufs nächste Wochenende.
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1: Gumo, ihr Lieben, Montag 8:30. Aller Anfang ist schwer, aber wir starten zum Glück zusammen in die neue Woche mit freshen Beats. Und zwar nicht nur hier in unserer BPM Beats Morning Playlist, sondern auch von euch, der besten Community, die es gibt. Muss man manchmal auch mal hören. Ihr schickt fleißig Songs hier rüber auf WhatsApp. Und gleich in zwei Songs hören wir einen von Micha. Wer Bock hat, auch noch seinen oder ihren Song im Radio zu hören, schickt ihn mir einfach auf WhatsApp 0049 30 20 19 16 16. Und so machen wir hier zusammen Mucke und uns ready für die ganze Woche. Guten Morgen.
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0: 8:36 Uhr, ihr hört Sunshine Live, BPM Beats per Morning, heute am Mucke Monday.
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0: Und mal ehrlich,
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0: Huch, war ein bisschen zu früh. Mal ehrlich, durch den fühlt sich der Morgen doch gar nicht so krass nach Montag an. Für mich eher so nach Samstagabend, wir alle zusammen im Club und immer mal jemand anders an den Decks, denn ihr sorgt hier heute für Mucke.
2: Hallo liebes Sunshine Live Team, ich habe letztens ein Lied entdeckt, das ich bei euch leider noch überhaupt nicht gehört habe. Wäre der Hammer, wenn ihr den mal spielen könntet. Würde mich echt riesig freuen. Liebe Grüße und macht weiter so. Danke, ciao.
0: Oh, danke dir. Und Leute, ihr hört jetzt auch mal genau hin, ob ihr diesen Song mal gerne öfter bei uns hören wollt. Alle Risse heilen heißt da. Songwunsch von Micha aus unserer Sunshine Live Community. Wenn ihr den fühlt und Bock habt, dass der in unserer Playlist bleibt oder reinkommt, dann schickt mir eine WhatsApp 0049 30 20 19 16 16. Guten Morgen.
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Mein Name ist Anna, ich wünsche euch einen wunderbaren Start in die neue Woche. Kommt gut rein, jetzt mit Just a Little von Düst.

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1: Und gleich mit diesem geilen Beat. Ellen Alien. Techno, ja, man kann schon Ikone zu ihr sagen. Hier aus Berlin, krass, klasse und krasse Frau auch, ja. Ich bin großer Fan von ihr und ihrem Sound. Sie hat vor 2 Monaten ein neues Album gedroppt. Das checken wir die ganze Woche hier bei Sunshine Live, BPM Beats bei Morning Up. In einer Viertelstunde zum ersten Mal. Und vorher gehen wir jetzt gedanklich einmal an unseren Lieblingsort nach Hause mit Glockenbach und Tom Walker. Moin ihr Lieben.
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0: Wer von euch Bock auf neue Tracks hat, ist hier bei Sunshine Live BPM Beats by Morning absolut richtig. Hier gibt's jede Menge gutes Futter für eure Playlists.
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0: Zum Beispiel durch unser Album der Woche. Der Sound ist ein bisschen härter, schneller. Typisch Berlin eigentlich. Denn wenn wir über Tekke aus der Hauptstadt sprechen, dann kommen wir an einer nicht vorbei. Ellen Alien. Die Frau, die ist quasi Techno. Ellen Alien ist seit Jahrzehnten eine der prägendsten Personen der Berliner Techno-Szene und Kultur. Und das Schöne bei ihr, Techno ist für sie nicht einfach nur Musik. Techno ist Haltung, Gemeinschaft und irgendwie auch eine Form von Protest. Und genau darum geht's in ihrem neuen Album New Life. Um Werte wie Selbstbestimmung, Gemeinschaft, Queerness und Natur. Ein richtig geiles Album. Und wir hören jetzt rein in ihren Track Mein Herz. Ich wünsche euch einen guten Start. Guten Morgen.
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0: Moini, Sunshine Live hier mit der richtigen Motivation für euren Montag. Beats und schöne Aussichten.
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1: Läuft dann unsere Mucke Monday. 9:30 was jetzt heißt. Gleich geht's in die letzte Runde.
2: Letzte Runde.
1: Ja, und ich hab's wirklich nicht so leicht. Ihr habt mir so viele geile Songs geschickt, die ihr gerne hören wollt. Ich kann heute aber nur noch einen spielen und hab zwei in der engeren Auswahl. Was sagt ihr? Wollt ihr gleich lieber den? Oder den hören? Ihr würdet mir sehr helfen. Schickt mir einfach ein 1 oder 2 bei WhatsApp und die mit mehr Stimmen hau ich in unsere BPM Beats bei Morning Playlist rein. Jetzt aber erstmal Around the World von Niklas D. Guten Morgen.
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0: Ach man, ihr seid doch einfach die Besten. Ich war hier ein bisschen überfordert, welcher unser nächster Muckemoney-Track werden soll. Bei so vielen guten Vorschlägen von euch. Diese beiden waren in der engeren Auswahl. Und ihr habt entschieden.
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0: Ihr habt mir euren Favorit bei WhatsApp geschickt. Danke dafür. Aber Leute, was soll ich sagen? Es war ein Unentschieden. Es haben gleich viele von euch für den ersten wie für den zweiten abgestimmt. Und deshalb dachte ich, löse ich das Ganze jetzt hier ganz demokratisch und spiele einfach beide. Wir starten rein mit dem ersten She Moves von Karaya. Und danach gibt's Nummer 2, Butchie von A Low Topic. Das war unser Mucke-Monday hier bei Sunshine Live. Der geht gleich über in den Haus-Monday. Ganzen Tag geile Hausmucke. Mein Name ist Anna. Ich freue mich sehr, euch morgen bei BPM Beats by Morning wieder zu hören. Bis dahin, einen schönen Start in die neue Woche.
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2: 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Trance und Techno geht's von den DJs Antonym, Pegassi als Headliner oder Waldemar. 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Es gibt Bass, Bailfunk oder Techno. 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

0: vandaag. Holländisch für heute. So hieß der Song ursprünglich von Bakermat. One Day, dann die internationale Version. Als man gemerkt hat, ui, der Song, der geht ja richtig gut ab. Und von daher versteht vielleicht nicht überall in der ganzen Welt jeder. Okay, wie auch immer, den Song haben wir euch reingeknallt in unseren 2010er-Channel. Da haben wir alles drin von 2010 bis 2019. Findet ihr in der Sunshine Live Webseite im Media Player oder in der ganz neuen Sunshine Live App, die es seit letzter Woche gibt, auf eurem Smartphone. Aber da plaudern wir in knapp 10 Minuten nochmal genauer drüber. Jetzt ist es 14 Uhr.
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6 Jahre hat sie sich Zeit gelassen für ein neues Album. Die Berliner Produzentin Alan Alien. Nach Aura jetzt das neue Album New Life. Richtig coole Tracks sind drauf, 10 Stück an der Zahl. Hören wir in einer halben Stunde nochmal etwas genauer rein. I'm your man on the mic. DJ Falk ist in the house.

0: Wir starten in die neue Woche. Montagnachmittag, Disco Line zusammen mit Tinashe, No Broke Boys. Oh, ich hab da was Geiles für euch.
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Sir Elton John. Ja, Sir, so viel Zeit muss sein. Zusammen mit Britney Spears. Hold Me Closer bei Sunshine Alpha am Montagnachmittag. Und ich habe mega Respekt vor diesem Musiker.

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0: so ein Satz muss man erstmal kommen. I keep forgetting to forget you. Also ich vergesse dich zu vergessen. Fastboy zusammen mit Topic, Forget You.
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0: 6 Jahre hat sie sich Zeit gelassen, aber nein, sie wurde nicht vergessen. Alan Alien hat ihr neues Album New Life in den vergangenen Wintern in Berlin, Miami und Ibiza produziert, greift Themen wie Empowerment, Anarchie und kollektives Handeln auf. Ein Aufruf, versagende Systeme abzubauen. Und gleichzeitig Regeneration, Wachstum und neue Hoffnung durch Selbstbestimmung zu begrüßen. Und sie schaut auch auf die Schönheit unseres Planeten, beziehungsweise auf die zerstörerischen Kräfte, die genau diese bedrohen. Und das Ganze macht sie musikalisch mit 10 Tracks darauf. Einen davon habe ich mir ausgesucht. Schön technoid. Alan Alien mit Bella aus ihrem neuen Album New Life.

0: Alan Alien. Mit dem Titel Bella aus ihrem neuen Album New Life. Alle Infos dazu haben wir euch zusammengetragen. Auf unserer Webseite klickt ihr auf Musik. Und dort findet ihr Album der Woche. 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

0: It's Saturday, Sunday, what?
1: Frei nach dem Motto, wo war ich in der Nacht von Freitag auf Montag? Schön das Wochenende wohl verpennt. It's Friday, Dan.
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0: 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Zurück zum Jetzt und Hier. Gleich. TBS The Twins und Oslo Soul Children mit Ordinary.
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0: Goodbye, sagt Fedal zusammen mit Lies. Nee, nix goodbye. Wir sagen hallo, gleich hauen wir nämlich Kohle raus. 3:01 ist es.
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0: Dankeschön.
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0: Eure Ohren, unsere Beats. Können wir alle gut gebrauchen, Kohle, oder? Bei uns gibt's Cash fürs Lieder erraten. Kein Scherz, pro Song ein Fuffi. Erratet ihr alle 5 Lieder, die wir gleich euch vorspielen, gibt's sogar 500 Euro. Nicht, weil wir uns irgendwie verrechnet haben, nee, sondern weil ihr dann Musikexperten seid, wenn ihr wirklich alle 5 kennt. Ja, und jetzt kommt's. 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Ihr müsst einfach nur, wenn ihr das Update gemacht habt oder die neue Installation, die Benachrichtigung aktivieren. Und in 3 Songs ist es soweit. Da zocken wir nämlich wieder die nächste Runde in der Sunshine Live Playlist. So lange habt ihr jetzt Zeit, uns eine WhatsApp zu schreiben. Einfach das Codewort Playlist an die 030 20 19 16 16 und vielleicht hören wir uns dann gleich hier am Telefon. Der Countdown läuft, 3 Songs Zeit. Hier ist der erste, Eli Oaks und Lavinia mit Borderline. And I'm your man on the mic, DJ Falk is in the house.
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0: da dauert es noch ein paar Stündchen hin bis zum Moonlight. Gorlin ist das mit Moonlight. Ich glaube, das ist ein Song, den erkennen die meisten von euch. Und jetzt geht's ins Eingemachte.
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0: Für jeden erkannten Titel oder Interpreten 50 Euro. 5 Tracks spielen wir jetzt gleich einer Person im Schnelldurchlauf vor. 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Jetzt bin ich mal gespannt, wen wir in der Leitung haben. Wer ist denn da? Hi.
2: Ja, hallo, hier ist Andrea.
0: Andrea kommt woher?
2: Aus Borken.
0: NRW oder wo ist das?
2: Ja, Münsterland, NRW. Mhm. Auf jeden Fall.
0: Okay, ja, wie geht es dir denn?
2: Mir geht's bestens. Ich habe gerade Urlaub und deswegen auch Zeit, dich mittags zu hören.
0: Okay.
2: Und hast ich habe sonst immer nur morgens die Zeit, 7 und 8. Und mittags in die Arbeiten, da schaffe ich nicht immer, aber super.
0: Und da hast du dir gedacht, jetzt hole ich mir ein bisschen Kohle bei Falk.
2: Ja, ganz genau. Da habe ich gesagt, jetzt muss ich die Chance, wo ich dich mittags hören kann. Na klar.
0: Hast du denn schon die neue Sunshine Live App bzw. das Update gemacht?
2: Ja, habe ich schon.
0: Mhm. Hast du die Benachrichtigung?
2: Hab ich schon gemacht? Mhm. Nein, die habe ich noch nicht eingestellt. Nein, das habe ich noch nicht.
0: Das musst du noch machen, dann wüsstest du nämlich jetzt schon 2 Titel.
2: Ja, leider.
0: Aber ich drücke dir die Daumen.
2: Habe ich noch nicht gemacht. Ja, bitte.
0: Ich spiele dir jetzt, wie gesagt, gleich diese 5 Songs vor. Und danach hast du 10 Sekunden Zeit, mir so viel wie möglich zu sagen. Titel oder Interpret reicht mir. Für jeden richtigen gibt's Fuffi. Ne? Bist du startklar?
2: Prima, ich bin startklar. Out.

0: Hier kommt deine 10 Sekunden.
1: Ja, ich habe gehört Cry in the Middle. Ich habe gehört Run to my head. Ah, und das ist wohl so schwierig.
0: Okay, die 10 Sekunden sind leider. Oh. Die letzten Sekunden. Ja. 10 Sekunden sind leider. Lieber Andrea. Ich muss dir sagen, du hast leider keinen einzigen richtig. Keinen einzigen.
1: Ach, okay.
0: Ich weiß, dass du den richtigen gemeint hast, aber wir brauchen ja leider, sonst wäre es unfair den anderen gegenüber den genauen Titel. Ne?
1: Ja.
0: Also okay. James Hype wäre es gewesen mit, ne? James Hype wäre es gewesen mit Waterfalls. Du meintest mit In the Middle meintest du Just a Little, ne?
1: Okay. Genau. Knapp daneben ist auch vorbei. Ach shit. Nein, da war alles gut, Falk. Mitmachen, das wäre schon super.
0: Okay, dann auf jeden Fall jetzt die Benachrichtigung auch aktivieren in der Sunshine Live App.
1: Sofort mache ich gleich. Und dann bleibe ich am Ball, ob ich nochmal dran käme oder nicht. Aber auf jeden Fall dir einen schönen Nachmittag und vielen Dank.
0: Danke ich dir auch auf jeden Fall, ja?
1: Ja. Tschüss.
0: Und nächste Spielrunde morgen früh um 7 bei Anna in Sunshine Live BPM.
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0: das mal ganz schnell. Nächste Spielrunde morgen früh um 7 und um 8 und morgen Nachmittag natürlich um 15 Uhr bei mir. Folgende Situation. Gestern Nachmittag im Auto bei mir. Meine kleine Tochter, 5,5, sitzt hinten auf dem Rücksitz im Kindersitz und es lief im Radio Faithless mit Insomnia und sie sagt, hä, das ist doch das von Bibi Rexha. Ich so, na, das war das Original dazu, als ich noch jung war. Das Neue gefällt mir aber besser. Da seht ihr mal die unterschiedlichen Generationen. Aber ich fand's irgendwie lustig.
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0: habe ich ganz schön viel Zeit mit dir verschwendet. Ich heb meine Liebe für jemand anderen auf. Also ich habe jetzt mal hier frei übersetzt. Kygo, Khalid und Griffin, Save My Love. Wie schaut's aus? Wochenende richtig heftig gefeiert, ja? Einfach mal so weitermachen, kein Problem. Check mal bei Insta unseren Partyplaner. Findet ihr bei Insta unter Sunshine, beziehungsweise Radio Sunshine Live heißen wir da. Und hier ist ein kleiner Auszug daraus.
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3: Season Opening 2026 heisst's im Max in Zürich. Trance und Techno geht's von den DJs Antonym, Pegassi als Headliner oder Waldemar. Los geht's am Freitag am 11. Abend. An der Party Bermuda Dreieck könnt ihr in 4 Clubs auf 4 Floors die ganze Nacht zwischen den Locations hin und her laufen. Es gibt Bass, Bailfunk oder Techno. Und los geht's hier am Samstag in der Ritschule zu Bern am 11. Abend. Das Bagatelle Open Air Chur liefert euch elektronische Musik, gute Stimmung und eine einmalige Atmosphäre. Und dazu gibt es Sounds von den DJs Caridino, Twan of a Kid und den Danger Twins. Los geht's auf dem Theaterplatz Chur am Samstag am 11. Abend.
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1: Just in diesem Moment startet unser House Monday, denn auch hier in DJs After Work bekommt ihr in den nächsten beiden Stunden feinste House Tracks, alles Tracks aus unserem House Channel. Falls ihr den noch nicht kennt, stellen wir euch den in den nächsten beiden Stunden sehr ausgiebig vor. I'm your man on the mic, DJ Falk is in the house.

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2: Der Hausmann hier bei Sunshine Live, auch schon in DJs After Work. Noch eine Stunde bin ich für euch hier an den Decks. Alles Tracks aus unserem House-Channel. I'm your man on the mic. DJ Falk is in the house.

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0: Release yourself mit Roger Sanchez.

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